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1: Im Studio Hanna Messerschmidt. Nach den mutmaßlichen Brandanschlägen aufs Schienennetz in NRW fahren die Züge auf der betroffenen Strecke wieder nach Plan. Das bestätigte uns ein Sprecher am Abend. Im Internet war zuvor ein Bekennerschreiben aufgetaucht. Philipp Nützig.
2: Eine linksextreme Gruppe namens Kommando Angry Birds hat demnach die Brände gelegt. Betroffen waren mehrere Kabelschächte an der Strecke zwischen Düsseldorf und Köln. Dem Schreiben zufolge steckt Hass auf die Industrie hinter der Tat. Ob es authentisch ist, lässt sich nicht mit Sicherheit sagen. Wegen der Brandfolgen wurden Züge umgeleitet und Verbindungen gestrichen. Der Kölner Staatsschutz ermittelt.
1: Die Geiselnahme in einem Supermarkt beschäftigt jetzt die Berliner Staatsanwaltschaft. Ein Mann hatte eine Mitarbeiterin Freitagabend in seine Gewalt gebracht. Erst Samstagmorgen gelang es einem Spezialeinsatzkommando, ihn zu überwältigen und die Frau zu befreien. Sie erlitt einen Schock. Die Hintergründe der Tat sind noch unklar. Die Rufe nach einer Verschiebung der deutschen Klimaziele werden lauter. Vertreter aus Politik, Wirtschaft und Gewerkschaften fordern in der Welt am Sonntag, erst 2050 CO2-neutral zu werden. Sönke Röhling-Schütt.
3: Ja, so schreibt die EU das ja auch vor. Bisher will die Bundesregierung 5 Jahre eher klimaneutral werden, Hamburg sogar 10 Jahre. Das macht den Industriestandort aber nur teurer und dem Klima zu nützen, meint zum Beispiel RWE-Chef Kreber. Durch den Emissionshandel würden die Treibhausgase einfach woanders ausgestoßen. Kreber sagt außerdem, dass kurzfristige Maßnahmen wie ein Industriestrompreis noch keine Investitionen auslösen.
1: Es gibt Hoffnung beim Waldbrandeinsatz im spanischen Andalusien. Dank der Wetterlage kann die Feuerwehr jetzt besser gegen die Flammen vorgehen, so Andalusiens Katastrophenschutzminister. Mindestens 12 Menschen sind bei dem Brand ums Leben gekommen. Laut den Behörden gibt es 7 offizielle Vermisstenanzeigen. Bundestrainer Jürgen Klopp. Das wird immer wahrscheinlicher. Der DFB und der 59-Jährige sollen sich grundsätzlich einig sein, heißt es in einem Statement des Verbands. Allerdings hat Klopps aktueller Arbeitgeber Red Bull auch noch ein Wörtchen mitzureden.
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4: Mit KI-Support. Meist bleibt es gerade trocken, nur im Nordwesten kann sich vereinzelt mal Nebel zeigen. Sonst ziehen im Norden und Osten ein paar Wolken durch. Dazu liegen die Temperaturen aktuell zwischen 19 und 11 Grad. Tagsüber wird's verbreitet sonnig oder leicht wolkig und weiterhin trocken. Maximal sind dann etwa 29 bis 35 Grad drin.
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1: Im Studio Hanna Messerschmidt. Die Lage zwischen den USA und dem Iran eskaliert offenbar weiter. Die iranischen Revolutionsgarden haben nun angekündigt, die Straße von Hormuz bis auf Weiteres zu schließen. Zuvor seien dort Warnschüsse auf ein Schiff abgegeben worden. Die USA haben unterdessen neue Angriffe auf Iran gestartet. Nach den mutmaßlichen Brandanschlägen aufs Schienennetz in NRW fahren die Züge auf der betroffenen Strecke wieder nach Plan. Das bestätigte uns ein Sprecher am Abend. Im Internet war zuvor ein Bekennerschreiben aufgetaucht. Philipp Nützig.
2: Eine linksextreme Gruppe namens Kommando Angry Birds hat demnach die Brände gelegt. Betroffen waren mehrere Kabelschächte an der Strecke zwischen Düsseldorf und Köln. Dem Schreiben zufolge steckt Hass auf die Industrie hinter der Tat. Ob es authentisch ist, lässt sich nicht mit Sicherheit sagen. Wegen der Brandfolgen wurden Züge umgeleitet und Verbindungen gestrichen. Der Kölner Staatsschutz ermittelt.
1: Die Rufe nach einer Verschiebung der deutschen Klimaziele werden lauter. Vertreter aus Politik, Wirtschaft und Gewerkschaften fordern in der Welt am Sonntag, erst 2050 CO2-neutral zu werden, so wie das die EU vorschreibt. In der deutschen Zielmarke 2045 sehen sie eine unnötige Belastung für die Industrie. Nach der stundenlangen Geiselnahme in einem Berliner Supermarkt soll der Tatverdächtige heute dem Haftrichter vorgeführt werden. Mehr von Imme Kasten.
3: Der Mann soll am Freitagabend eine Mitarbeiterin mit einem Messer in seine Gewalt gebracht und über Stunden dann festgehalten haben. Laut Bild soll der Tatverdächtige 29 Jahre alt und der Polizei bereits bekannt sein. Erst gestern Morgen konnten Spezialkräfte die Frau mit einem Taser-Einsatz befreien und den Mann dann festnehmen. Die Mitarbeiterin erlitt einen Schock und kam ins Krankenhaus. Die Hintergründe für die Geiselnahme sind noch völlig unklar.
1: England hat bei der Fußball-WM das dritte Halbfinalticket gelöst. Die Engländer haben im Viertelfinale gegen Norwegen gewonnen. Am Ende stand es 2:1. Als nächstes geht's dann entweder gegen die Schweiz oder Titelverteidiger Argentinien. Auch Frankreich und Spanien sind schon ins Halbfinale eingezogen.
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4: Mit KI-Support. Meist bleibt es gerade trocken, nur im Nordwesten kann sich vereinzelt mal Nebel zeigen. Sonst ziehen im Norden und Osten ein paar Wolken durch. Dazu liegen die Temperaturen aktuell zwischen 19 und 11 Grad. Tagsüber wird's verbreitet sonnig oder leicht wolkig und weiterhin trocken. Maximal sind dann etwa 29 bis 35 Grad drin.
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1: Im Studio Hanna Messerschmidt. Die Lage zwischen den USA und dem Iran eskaliert offenbar weiter. Die iranischen Revolutionsgarden haben nun angekündigt, die Straße von Hormuz bis auf Weiteres zu schließen. Zuvor seien Warnschüsse auf ein Schiff abgegeben worden, das auf einer nicht genehmigten Route unterwegs gewesen sein soll. Die USA haben unterdessen neue Angriffe auf Iran gestartet. Dessen Anführer Khamenei hatte zuletzt Rache für den Tod seines Vaters angedroht. Er kam beim ersten Luftangriff im Februar ums Leben. US-Präsident Trump drohte als Antwort dem Iran. In NRW gibt's nach Brandanschlägen noch immer Einschränkungen im Bahnverkehr. Nun ist im Netz ein Bekennerschreiben aufgetaucht. Demnach hat eine linksextreme Gruppe Feuer in mehreren Kabelschächten gelegt. Ob das Schreiben authentisch ist, lässt sich nicht mit Sicherheit sagen. Der Staatsschutz ermittelt. Die Geiselnahme in einem Supermarkt beschäftigt jetzt die Berliner Staatsanwaltschaft. Ein Mann hatte eine Mitarbeiterin Freitagabend in seine Gewalt gebracht. Erst Samstagmorgen gelang es einem Spezialeinsatzkommando, ihn zu überwältigen und die Frau zu befreien. Sie erlitt einen Schock. Die Hintergründe der Tat sind noch unklar. Was von Menschen gemacht ist und wohinter KI steckt, das lässt sich auch bei Musik immer schwerer sagen. Internationale Musikverbände schlagen jetzt eine Kennzeichnung vor. Benno Hille berichtet.
2: Ja, und zwar als zweistufiges System. Kategorie 1 umfasst Musik, die maßgeblich von KI generiert wurde. Bei Kategorie 2 darf ebenfalls KI verwendet werden. Die Hauptinstrumente und der Gesang müssen aber von Menschen stammen. Fans wollten wissen, ob und wie KI genutzt wurde, heißt es zur Begründung. Geplant ist allerdings nur ein freiwilliges Modell. Von Spotify und Apple Music gab es erstmal keine Reaktion. Dieser hingegen hatte schon eine KI-Kennzeichnung eingeführt.
1: England steht als dritte Mannschaft im WM-Halbfinale. Die Engländer haben sich gegen die norwegische Nationalelf mit Starstürmer Erling Haaland durchgesetzt. Das Spiel in Miami endete nach der Verlängerung 2:1. Ein Platz im Halbfinale ist jetzt noch frei und um den kämpft die Schweiz mit Titelverteidiger Argentinien.
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3: Mit KI-Support. Meist bleibt es gerade trocken, nur im Nordwesten kann sich vereinzelt mal Nebel zeigen. Sonst ziehen im Norden und Osten ein paar Wolken durch. Dazu liegen die Temperaturen aktuell zwischen 19 und 11 Grad. Tagsüber wird's verbreitet sonnig oder leicht wolkig und weiterhin trocken. Maximal sind dann etwa 29 bis 35 Grad drin.
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1: Im Studio Hanna Messerschmidt. Die Lage zwischen den USA und dem Iran eskaliert offenbar weiter. Die iranischen Revolutionsgarden haben nun angekündigt, die Straße von Hormuz bis auf Weiteres zu schließen. Zuvor seien dort Warnschüsse auf ein Schiff abgegeben worden. Die USA haben unterdessen neue Angriffe auf Iran gestartet. Nach den mutmaßlichen Brandanschlägen aufs Schienennetz in NRW fahren die Züge auf der betroffenen Strecke wieder nach Plan. Das bestätigte uns ein Sprecher am Abend. Im Internet war zuvor ein Bekennerschreiben aufgetaucht. Philipp Nützig.
2: Eine linksextreme Gruppe namens Kommando Angry Birds hat demnach die Brände gelegt. Betroffen waren mehrere Kabelschächte an der Strecke zwischen Düsseldorf und Köln. Dem Schreiben zufolge steckt Hass auf die Industrie hinter der Tat. Ob es authentisch ist, lässt sich nicht mit Sicherheit sagen. Wegen der Brandfolgen wurden Züge umgeleitet und Verbindungen gestrichen. Der Kölner Staatsschutz ermittelt.
1: Die Rufe nach einer Verschiebung der deutschen Klimaziele werden lauter. Vertreter aus Politik, Wirtschaft und Gewerkschaften fordern in der Welt am Sonntag, erst 2050 CO2-neutral zu werden, so wie das die EU vorschreibt. In der deutschen Zielmarke 2045 sehen sie eine unnötige Belastung für die Industrie. Nach der stundenlangen Geiselnahme in einem Berliner Supermarkt soll der Tatverdächtige heute dem Haftrichter vorgeführt werden. Mehr von Imme Kasten.
3: Der Mann soll am Freitagabend eine Mitarbeiterin mit einem Messer in seine Gewalt gebracht und über Stunden dann festgehalten haben. Laut Bild soll der Tatverdächtige 29 Jahre alt und der Polizei bereits bekannt sein. Erst gestern Morgen konnten Spezialkräfte die Frau mit einem Taser-Einsatz befreien und den Mann dann festnehmen. Die Mitarbeiterin erlitt einen Schock und kam ins Krankenhaus. Die Hintergründe für die Geiselnahme sind noch völlig unklar.
1: England hat bei der Fußball-WM das dritte Halbfinalticket gelöst. Die Engländer haben im Viertelfinale gegen Norwegen gewonnen. Am Ende stand es 2:1. Als nächstes geht's dann entweder gegen die Schweiz oder Titelverteidiger Argentinien. Auch Frankreich und Spanien sind schon ins Halbfinale eingezogen.
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4: Mit KI-Support. Ein paar Wolken und stellenweise auch Nebel sind heute Morgen dabei, gerade Richtung Nordsee. Sonst wirkt das schon ziemlich freundlich. Tagsüber bleibt es in vielen Ecken trocken, nur im Osten kann zwischendurch mal ein kurzer Schauer dabei sein. Die Höchstwerte liegen je nach Region zwischen 18 und 35 Grad. Morgen ähnlich, viel Sonne, ein paar Quellwolken, vereinzelt Schauer oder Gewitter, maximal 36 Grad.
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1: Im Studio Hanna Messerschmidt. Die Lage zwischen den USA und dem Iran eskaliert offenbar weiter. Die iranischen Revolutionsgarden haben nun angekündigt, die Straße von Hormuz bis auf Weiteres zu schließen. Zuvor seien dort Warnschüsse auf ein Schiff abgegeben worden. Die USA haben unterdessen neue Angriffe auf Iran gestartet. Nach den mutmaßlichen Brandanschlägen aufs Schienennetz in NRW fahren die Züge auf der betroffenen Strecke wieder nach Plan. Das bestätigte uns ein Sprecher am Abend. Im Internet war zuvor ein Bekennerschreiben aufgetaucht. Philipp Nützig.
2: Eine linksextreme Gruppe namens Kommando Angry Birds hat demnach die Brände gelegt. Betroffen waren mehrere Kabelschächte an der Strecke zwischen Düsseldorf und Köln. Dem Schreiben zufolge steckt Hass auf die Industrie hinter der Tat. Ob es authentisch ist, lässt sich nicht mit Sicherheit sagen. Wegen der Brandfolgen wurden Züge umgeleitet und Verbindungen gestrichen. Der Kölner Staatsschutz ermittelt.
1: Die Rufe nach einer Verschiebung der deutschen Klimaziele werden lauter. Vertreter aus Politik, Wirtschaft und Gewerkschaften fordern in der Welt am Sonntag, erst 2050 CO2-neutral zu werden, so wie das die EU vorschreibt. In der deutschen Zielmarke 2045 sehen sie eine unnötige Belastung für die Industrie. Nach der stundenlangen Geiselnahme in einem Berliner Supermarkt soll der Tatverdächtige heute dem Haftrichter vorgeführt werden. Mehr von Imme Kasten.
3: Der Mann soll am Freitagabend eine Mitarbeiterin mit einem Messer in seine Gewalt gebracht und über Stunden dann festgehalten haben. Laut Bild soll der Tatverdächtige 29 Jahre alt und der Polizei bereits bekannt sein. Erst gestern Morgen konnten Spezialkräfte die Frau mit einem Taser-Einsatz befreien und den Mann dann festnehmen. Die Mitarbeiterin erlitt einen Schock und kam ins Krankenhaus. Die Hintergründe für die Geiselnahme sind noch völlig unklar.
1: England hat bei der Fußball-WM das dritte Halbfinalticket gelöst. Die Engländer haben im Viertelfinale gegen Norwegen gewonnen. Am Ende stand es 2:1. Als nächstes geht's dann entweder gegen die Schweiz oder Titelverteidiger Argentinien. Auch Frankreich und Spanien sind schon ins Halbfinale eingezogen.
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4: Mit KI-Support. Sonnig geht's heute Morgen los, nur ganz vereinzelt gibt's mal Nebel, zum Beispiel an der Nordsee. Sonst mischen sich im Osten ein paar Wolken dazu und später am Tag kann da auch mal ein kurzer Schauer dabei sein. Die Höchstwerte liegen zwischen 18 und 35 Grad. Morgen geht's wieder sonnig weiter mit maximal bis zu 36 Grad.
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0: Good up, Mr. Ryan Richter playing the guitar for you.
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2: Im Studio Hanna Messerschmidt. Die Lage zwischen den USA und dem Iran eskaliert offenbar weiter. Die iranischen Revolutionsgarden haben nun angekündigt, die Straße von Hormuz bis auf Weiteres zu schließen. Zuvor seien dort Warnschüsse auf ein Schiff abgegeben worden. Die USA haben unterdessen neue Angriffe auf Iran gestartet. Nach den mutmaßlichen Brandanschlägen aufs Schienennetz in NRW fahren die Züge auf der betroffenen Strecke wieder nach Plan. Das bestätigte uns ein Sprecher am Abend. Im Internet war zuvor ein Bekennerschreiben aufgetaucht. Philipp Nützig.
3: Eine linksextreme Gruppe namens Kommando Angry Birds hat demnach die Brände gelegt. Betroffen waren mehrere Kabelschächte an der Strecke zwischen Düsseldorf und Köln. Dem Schreiben zufolge steckt Hass auf die Industrie hinter der Tat. Ob es authentisch ist, lässt sich nicht mit Sicherheit sagen. Wegen der Brandfolgen wurden Züge umgeleitet und Verbindungen gestrichen. Der Kölner Staatsschutz ermittelt.
2: Die Rufe nach einer Verschiebung der deutschen Klimaziele werden lauter. Vertreter aus Politik, Wirtschaft und Gewerkschaften fordern in der Welt am Sonntag, erst 2050 CO2-neutral zu werden, so wie das die EU vorschreibt. In der deutschen Zielmarke 2045 sehen sie eine unnötige Belastung für die Industrie. Nach der stundenlangen Geiselnahme in einem Berliner Supermarkt soll der Tatverdächtige heute dem Haftrichter vorgeführt werden. Mehr von Imme Kasten.
4: Der Mann soll am Freitagabend eine Mitarbeiterin mit einem Messer in seine Gewalt gebracht und über Stunden dann festgehalten haben. Laut Bild soll der Tatverdächtige 29 Jahre alt und der Polizei bereits bekannt sein. Erst gestern Morgen konnten Spezialkräfte die Frau mit einem Taser-Einsatz befreien und den Mann dann festnehmen. Die Mitarbeiterin erlitt einen Schock und kam ins Krankenhaus. Die Hintergründe für die Geiselnahme sind noch völlig unklar.
2: England hat bei der Fußball-WM das dritte Halbfinalticket gelöst. Die Engländer haben im Viertelfinale gegen Norwegen gewonnen. Am Ende stand es 2:1. Als nächstes geht's dann entweder gegen die Schweiz oder Titelverteidiger Argentinien. Auch Frankreich und Spanien sind schon ins Halbfinale eingezogen.
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5: Mit KI-Support. Sonnig geht's heute Morgen los, nur ganz vereinzelt gibt's mal Nebel, zum Beispiel an der Nordsee. Sonst mischen sich im Osten ein paar Wolken dazu und später am Tag kann da auch mal ein kurzer Schauer dabei sein. Die Höchstwerte liegen zwischen 18 und 35 Grad. Morgen geht's wieder sonnig weiter mit maximal bis zu 36 Grad.
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1: Im Studio Hanna Messerschmidt. Die Lage zwischen den USA und dem Iran eskaliert offenbar weiter. Die iranischen Revolutionsgarden haben nun angekündigt, die Straße von Hormuz bis auf Weiteres zu schließen. Zuvor seien dort Warnschüsse auf ein Schiff abgegeben worden. Die USA haben unterdessen neue Angriffe auf Iran gestartet. Nach den mutmaßlichen Brandanschlägen aufs Schienennetz in NRW fahren die Züge auf der betroffenen Strecke wieder nach Plan. Das bestätigte uns ein Sprecher am Abend. Im Internet war zuvor ein Bekennerschreiben aufgetaucht. Philipp Nützig.
2: Eine linksextreme Gruppe namens Kommando Angry Birds hat demnach die Brände gelegt. Betroffen waren mehrere Kabelschächte an der Strecke zwischen Düsseldorf und Köln. Dem Schreiben zufolge steckt Hass auf die Industrie hinter der Tat. Ob es authentisch ist, lässt sich nicht mit Sicherheit sagen. Wegen der Brandfolgen wurden Züge umgeleitet und Verbindungen gestrichen. Der Kölner Staatsschutz ermittelt.
1: Die Rufe nach einer Verschiebung der deutschen Klimaziele werden lauter. Vertreter aus Politik, Wirtschaft und Gewerkschaften fordern in der Welt am Sonntag, erst 2050 CO2-neutral zu werden, so wie das die EU vorschreibt. In der deutschen Zielmarke 2045 sehen sie eine unnötige Belastung für die Industrie. Nach der stundenlangen Geiselnahme in einem Berliner Supermarkt soll der Tatverdächtige heute dem Haftrichter vorgeführt werden. Mehr von Imme Kasten.
3: Der Mann soll am Freitagabend eine Mitarbeiterin mit einem Messer in seine Gewalt gebracht und über Stunden dann festgehalten haben. Laut Bild soll der Tatverdächtige 29 Jahre alt und der Polizei bereits bekannt sein. Erst gestern Morgen konnten Spezialkräfte die Frau mit einem Taser-Einsatz befreien und den Mann dann festnehmen. Die Mitarbeiterin erlitt einen Schock und kam ins Krankenhaus. Die Hintergründe für die Geiselnahme sind noch völlig unklar.
1: England hat bei der Fußball-WM das dritte Halbfinalticket gelöst. Die Engländer haben im Viertelfinale gegen Norwegen gewonnen. Am Ende stand es 2:1. Als nächstes geht's dann entweder gegen die Schweiz oder Titelverteidiger Argentinien. Auch Frankreich und Spanien sind schon ins Halbfinale eingezogen.
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4: Mit KI-Support. Sonne und Wolken wechseln sich grad ab und an der Nordsee kann auch mal kurz Nebel dabei sein. Im Laufe des Tages bleibt es im Westen und Süden oft sonnig und trocken, in der Osthälfte geht aber auch mal ein kurzer Schauer runter. Dazu wird es ordentlich warm, an der Küste 18 bis 22 Grad, sonst 25 bis 35 Grad. Morgen im Osten mehr Wolken und vereinzelt Schauer oder Gewitter, sonst weiter sonnig, bis zu 36 Grad.
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0: Ja, und dann schauen wir jetzt mal auf die Straßen. Die A42 Kamp-Limfurt Richtung Dortmund ist zwischen Oberhausen Zentrum und Kreuz Essen Nord wegen Brückenarbeiten bis zum 14. Juli voraussichtlich kaputt. Gesperrt also von 22 Uhr bis 5 Uhr morgens. Ja, die Rauchsäule, die ihr da an der A2 sehen könntet, das sind wir. Jetzt ist Christoph sein Grill. Ne? Und den Hintergrund, den ihr hört, da ist also euer Radio nicht kaputt. Wir sind nämlich heute in Hamm.
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0: Hopfen und Malz. Hallo zusammen, herzlich willkommen zur zweiten Auflage von Hopfen und Malz, der Bierbrau-Grillfete der Familien Henker. Pelz, Lindhorst und ja, das wird auf jeden Fall mega lustig heute. 10 Stunden volles Programm haben wir für euch hier aus Hamm heute live und die Doro und Christoph machen ja schon, ne? Also ein bisschen Geduld und wir legen mal direkt los mit Roxette.

0: Ja, ihr merkt, hier ist gut was los und ich schau mal, ich gehe mal eben hier rüber zum Grill. Ja, das sieht doch schon gut aus. Ich glaube, das war vorhin der Hahn, der hier rumgeflogen ist, den der Christoph sich jetzt fertig gemacht hat. Und wir machen jetzt wieder weiter mit guter Musik. Und das sind Aerosmith und Queen.
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Ja, und wir haben euch noch gar nicht gesagt, was wir heute alles für Schönes anstellen. Denn sind ja 10 Stunden, die wir hier zusammen verbringen. Wir hören das Fetteste aus den 80ern, 90ern und von heute. Und natürlich wird Christoph nachher beginnen, ich denke mal nach dem Grillen, mit dem Bierbrauen, was wir uns dann Weihnachten alles reinschrauben können, das ganze Bier. Und ja, ich weiß nicht, ob man Hopfen normal auch rauchen kann. Auf jeden Fall gibt es dann nachher um 14 Uhr natürlich wie immer sonntags die Chartshow, auch heute aus Hamm. Da werden wir dann klären, ob es eine neue Nummer 1 gibt. Und wir schauen jetzt erstmal wieder in meine Plattenkiste rein. Ich fühle mal ein bisschen und dann hören wir halt, was es dann so gibt.

0: Ja, und die A42 kam Plinfort Richtung Dortmund, ist zwischen Oberhausen Zentrum und Kreuz Essen wegen Brückenarbeiten bis 14. Juli täglich zwischen 22 Uhr und 5 Uhr gesperrt. Und die Parkplatzsituation hier in Hamm bei Christoph ist erschöpft. Wir haben keine Parkplätze mehr für euch.
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1: Im Studio Hanna Messerschmidt. Die Lage zwischen den USA und dem Iran eskaliert offenbar weiter. Die iranischen Revolutionsgarden haben nun angekündigt, die Straße von Hormuz bis auf Weiteres zu schließen. Zuvor seien dort Warnschüsse auf ein Schiff abgegeben worden. Die USA haben unterdessen neue Angriffe auf Iran gestartet. Nach den mutmaßlichen Brandanschlägen aufs Schienennetz in NRW fahren die Züge auf der betroffenen Strecke wieder nach Plan. Das bestätigte uns ein Sprecher am Abend. Im Internet war zuvor ein Bekennerschreiben aufgetaucht. Philipp Nützig.
2: Eine linksextreme Gruppe namens Kommando Angry Birds hat demnach die Brände gelegt. Betroffen waren mehrere Kabelschächte an der Strecke zwischen Düsseldorf und Köln. Dem Schreiben zufolge steckt Hass auf die Industrie hinter der Tat. Ob es authentisch ist, lässt sich nicht mit Sicherheit sagen. Wegen der Brandfolgen wurden Züge umgeleitet und Verbindungen gestrichen. Der Kölner Staatsschutz ermittelt.
1: Die Rufe nach einer Verschiebung der deutschen Klimaziele werden lauter. Vertreter aus Politik, Wirtschaft und Gewerkschaften fordern in der Welt am Sonntag, erst 2050 CO2-neutral zu werden, so wie das die EU vorschreibt. In der deutschen Zielmarke 2045 sehen sie eine unnötige Belastung für die Industrie. Nach der stundenlangen Geiselnahme in einem Berliner Supermarkt soll der Tatverdächtige heute dem Haftrichter vorgeführt werden. Mehr von Imme Kasten.
3: Der Mann soll am Freitagabend eine Mitarbeiterin mit einem Messer in seine Gewalt gebracht und über Stunden dann festgehalten haben. Laut Bild soll der Tatverdächtige 29 Jahre alt und der Polizei bereits bekannt sein. Erst gestern Morgen konnten Spezialkräfte die Frau mit einem Taser-Einsatz befreien und den Mann dann festnehmen. Die Mitarbeiterin erlitt einen Schock und kam ins Krankenhaus. Die Hintergründe für die Geiselnahme sind noch völlig unklar.
1: England hat bei der Fußball-WM das dritte Halbfinalticket gelöst. Die Engländer haben im Viertelfinale gegen Norwegen gewonnen. Am Ende stand es 2:1. Als nächstes geht's dann entweder gegen die Schweiz oder Titelverteidiger Argentinien. Auch Frankreich und Spanien sind schon ins Halbfinale eingezogen.
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4: Mit KI-Support. Sonne und Wolken wechseln sich gerade ab und an der Nordsee kann auch noch mal Nebel auftauchen. In der zweiten Tageshälfte bleibt es meistens trocken, nur vereinzelt kommen in der Osthälfte kurze Schauer durch, während es im Westen und Süden oft sonnig ist. Dazu maximal 18 bis 35 Grad. Morgen ähnlich, wieder viel Sonne, ab und zu mehr Wolken und am Ende vereinzelt Schauer oder Gewitter, höchstens 36 Grad.
5: Ja, und hier ist wieder der Radio for You Verkehrsservice, mit der schnellste Verkehrsservice im Land. Und wir werfen wieder einen Blick auf die alten Straßen. Die A42 ist nach wie vor von Kamp-Lienfurt aus Richtung Dortmund zwischen Oberhausen Zentrum und Kreuz Essen Nord wegen Brückenarbeiten bis zum 24. Juli täglich zwischen 22 Uhr und 5 Uhr gesperrt. Die Parkplatzsituation bei Christoph ist bereits erschöpft. Und Tobias Henker möchte ganz gerne vom Hauptbahnhof in Hamm abgeholt werden. Und das ist jetzt gerade auch schon geklärt. Matthias holt ihn dann ab. So, das war das. Und jetzt machen wir direkt mal weiter, ne?
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5: Hopfen und Malz. Ja, und am Mikrofon und am Grill weiterhin eure Maschine Thomas Henker.

Ja, ihr hört die fette Grillfete hier bei Radio for You mit eurer Maschine Thomas Henker. Wir sind heute live in Hamm bei Christoph und Doro und wir überlegen gerade wieder, was wir hier auf den Grill schmeißen können. Das ist eine gute Idee. Also, die werden wir dann erstmal schon umwerfen und dann kommt es auf den Grill. Und wir machen jetzt musikalisch erstmal weiter, bevor wir uns auf den Gaumen freuen. Mit James Hype und heißt More Than Friends.

for You heute live aus Hamm. Und ja, das war jetzt gerade nämlich die aktuelle Nummer von James Hype. Und jetzt kommen wir noch zu einem Künstler, der heißt Jupiter Jones. Und neue Single von ihm, Wo fällt die Liebe hin? Und ja, immer noch Hunger, ne? Ich glaube...

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Ja, Kinder, wie die Zeit vergeht. Wir haben schon wieder 11.20 Uhr und ich sage euch jetzt mal ganz schnell, wie es weitergeht hier in der Show mit diesen Hits. Hot Music.

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Nun, damit haben wir es schon wieder 11.30 Uhr. Wir sind heute live in Hamm bei Christoph und Doro und schauen jetzt auf die Verkehrslage. Die A42 Kamp-Lindfort Richtung Dortmund ist nach wie vor zwischen Oberhausen Zentrum und Kreuz Essen Nord wegen Brückenbauarbeiten bis zum 24. Juli täglich zwischen 22 Uhr und 5 Uhr gesperrt. Dann haben wir die 44 noch, die A44 Düsseldorf Richtung Essen. Ist zwischen Hetterscheid und Philbert Nord wegen Arbeiten im Tunnel Biert bis zum 20. Juli kaputt. Und die Rauchentwicklung, die ihr da seht, das ist unser Grill. Ne? Also die A2 brennt nicht, das sind wir.

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1: Im Studio Hanna Messerschmidt. Die Lage zwischen den USA und dem Iran eskaliert offenbar weiter. Die iranischen Revolutionsgarden haben nun angekündigt, die Straße von Hormuz bis auf Weiteres zu schließen. Zuvor seien dort Warnschüsse auf ein Schiff abgegeben worden. Die USA haben unterdessen neue Angriffe auf Iran gestartet. Nach den mutmaßlichen Brandanschlägen aufs Schienennetz in NRW fahren die Züge auf der betroffenen Strecke wieder nach Plan. Das bestätigte uns ein Sprecher am Abend. Im Internet war zuvor ein Bekennerschreiben aufgetaucht. Philipp Nützig.
2: Eine linksextreme Gruppe namens Kommando Angry Birds hat demnach die Brände gelegt. Betroffen waren mehrere Kabelschächte an der Strecke zwischen Düsseldorf und Köln. Dem Schreiben zufolge steckt Hass auf die Industrie hinter der Tat. Ob es authentisch ist, lässt sich nicht mit Sicherheit sagen. Wegen der Brandfolgen wurden Züge umgeleitet und Verbindungen gestrichen. Der Kölner Staatsschutz ermittelt.
1: Die Rufe nach einer Verschiebung der deutschen Klimaziele werden lauter. Vertreter aus Politik, Wirtschaft und Gewerkschaften fordern in der Welt am Sonntag, erst 2050 CO2-neutral zu werden, so wie das die EU vorschreibt. In der deutschen Zielmarke 2045 sehen sie eine unnötige Belastung für die Industrie. Nach der stundenlangen Geiselnahme in einem Berliner Supermarkt soll der Tatverdächtige heute dem Haftrichter vorgeführt werden. Mehr von Imme Kasten.
3: Der Mann soll am Freitagabend eine Mitarbeiterin mit einem Messer in seine Gewalt gebracht und über Stunden dann festgehalten haben. Laut Bild soll der Tatverdächtige 29 Jahre alt und der Polizei bereits bekannt sein. Erst gestern Morgen konnten Spezialkräfte die Frau mit einem Taser-Einsatz befreien und den Mann dann festnehmen. Die Mitarbeiterin erlitt einen Schock und kam ins Krankenhaus. Die Hintergründe für die Geiselnahme sind noch völlig unklar.
1: England hat bei der Fußball-WM das dritte Halbfinalticket gelöst. Die Engländer haben im Viertelfinale gegen Norwegen gewonnen. Am Ende stand es 2:1. Als nächstes geht's dann entweder gegen die Schweiz oder Titelverteidiger Argentinien. Auch Frankreich und Spanien sind schon ins Halbfinale eingezogen.
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4: Mit KI-Support. Sonne und Wolken wechseln sich gerade ab und an der Nordsee kann auch noch mal Nebel auftauchen. In der zweiten Tageshälfte bleibt es meistens trocken, nur vereinzelt kommen in der Osthälfte kurze Schauer durch, während es im Westen und Süden oft sonnig ist. Dazu maximal 18 bis 35 Grad. Morgen ähnlich, wieder viel Sonne, ab und zu mehr Wolken und am Ende vereinzelt Schauer oder Gewitter, höchstens 36 Grad.
5: Ja, und wir haben es jetzt genau 12.03 Uhr und wir schauen jetzt auf die Verkehrslage. Eins in Münster Richtung Dortmund zwischen Kamen Zentrum und Unna etwa 10 Minuten plus 3 Kilometer Stau wegen Bergungsarbeiten. Die A1 Blankenheim Richtung Euskirchen zwischen Mechernich und Wieskirchen Gefahr durch eine ungesicherte Unfallstelle auf dem Standstreifen. Die A4 Köln-Aachen ist dazwischen Frechen Nord und Kreuzkerpen in beiden Richtungen wegen Brückenarbeiten bis Montag früh gesperrt. In Richtung Olpe ist die Fahrbahn zwischen Kreuz Köln-West und Köln-Eiffeltor bis Donnerstag gesperrt. Die A4 Aachen Richtung Köln ist zwischen Kreuzkerpen und Köln-Eiffeltor gesperrt. Dort wird eine LKW-Schranke aufgebaut. Die A31 Oberhausen Richtung Bonau zwischen Bottrop-Feldhausen und Schermbeck 10 Minuten plus 3 Kilometer Stau. Die A42 Kampen-Binnenfort Richtung Dortmund ist zwischen Oberhausen Zentrum und Kreuz Essen Nord wegen Brückenarbeiten bis zum 14. Juli täglich zwischen 22 und 5 Uhr kaputt. Und die A44 Düsseldorf Richtung Essen ist zwischen Hetterscheid und Felbert Nord wegen Arbeiten im Tunnel Biert bis zum 20. Juli gesperrt. Die A565 Bonn Richtung Meckenheim ist in Kreuz Meckenheim auf der Überleitung zur A61 Richtung Koblenz nach einem Unfall gesperrt. Und aufgrund der erhöhten Waldbrandgefahr solltet ihr keine Kippen aus dem Auto schnipsen. Und die Parkplatzsituation bei Christoph ist bereits erschöpft.
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5: Ja, willkommen zurück. Hier ist Hopfen und Malz, die ultimative Grillparty im Radio und mit den fettesten Hits der 80er, 90er und der Nullerjahre und von heute. Und Wir legen direkt mal los mit harter Musik von The Offspring, Self-Esteem.

Ja, und das war Pinky Baby mit Trustfall und ich glaube, die Wüsten sind so langsam durch und schauen wir mal auf meine Playlist. Was haben wir denn als nächstes hier für euch? Zum Beispiel die G-Pop mit Bed on a Fire und unter anderem gleich noch Taylor Swift mit, naja, lasst euch überraschen, das wird lustig.

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Ja, 12.33 Uhr und wir schauen wieder auf die ollen, vergammelten Straßen in Nordrhein-Westfalen und da haben wir nämlich wieder eine kleine Auswahl, die A31 zum Beispiel Oberhausen Richtung Gronau zwischen Bottrop-Feldhausen und Schermbeck, 10 Minuten plus 3 Kilometer Stau.

Ja, Hopfen und Malz hört ihr hier bei Radio for You mit eurer Maschine Thomas Hemker und die Kleinsten von uns, die kennen bestimmt Blaubeer und da gibt es jetzt eine neue Folge und die hören wir jetzt.

0: Opa Blaubeer, was ist denn das für ein Zeug? Hab ich im Klo gefunden.
1: Hm? Oh, das ist Piratencreme. Da lass mal schön die Finger von. Das ist gefährlich.
2: Piratencreme?
3: Gefährlich? Poh.
0: Und wir sind die drei von der Tankstelle.
1: Wollt ihr etwa damit sagen, dass euer Opa lügt?
2: Sagen wir mal so.
3: Du hast eine gewisse Neigung,
0: die Realität in negativer Weise zu überhöhen.
1: Wie bitte? Könnt ihr das auch auf Deutsch sagen?
2: Schon gut.
3: Kapierst du ja doch nicht.
0: Er kapiert's nicht.
1: Na, dann bin ich wohl auch zu doof, um euch die spannende Geschichte von der Piratencreme und den Schweinepiraten zu erzählen.
0: Was denn für Schweinepiraten? Was denn für Schweinepiraten?
3: Was denn für Schweinepiraten?
1: Ich bin wohl schon so doof, dass ich die Geschichte sofort wieder vergessen habe.
4: Ach, Opi.
1: Na gut. Aber Mann, bloß, wenn ihr mir danach auch erklärt, was das bedeutet mit der Realität und der Negitativ und so, nicht?
2: Versprochen.
3: Versprochen.
0: Versprochen.
1: Also, da bin ich doch unterwegs auf dem pazifistischen Ozean und denk an nichts Böses. Normalerweise ist es nämlich immer so friedlich wie in der Kirche auf dem pazifistischen Ozean. Aber auf einmal höre ich ein fürchterliches Gegröhle. Piraten! Mitten auf dem pazifistischen Ozean! Aber trotzdem, ich war auf alles vorbereitet. Euren Opa ist ja schließlich nicht auf den Kopf gefallen, nicht? Oder was?
3: Naja.
1: Also für so Fälle habe ich nämlich immer eine Dose Piratencreme dabei. Dann nimmt man Finger voll, nicht zu viel, und schmiert sich das ins Gesicht. Und puff, verwandelt man sich in potthässlichen Piraten. Das war auch höchste Zeit. Die Seeräuber kamen nämlich schon längsseits und waren schon ganz wild darauf, mein Schiff zu kapern. Aber wie die so meine hässliche Piratenvisage sehen, werden die auf einmal ganz friedlich. Das ist nämlich so bei den Piraten. Untereinander tun die sich nichts.
2: Ach,
3: so, so.
0: Und was ist dann passiert, Opa?
1: Na ja, dann hatten wir so eine Art Kollegengespräch. Ebenso Piraten unter sich. Dass es im Moment echt klasse Wetter wäre zum Kapern und dass die Piratenflaggen und Enterhaken wieder teurer geworden sind und all so ein Blödschnack. Und auf einmal fragen die mich, was ich denn so als letztes gekapert hätte. Da konnte ich Blödmann meine Klappe nicht halten und erzähl denen, dass ich eine ganze Schiffsladung von Perlen an Bord hätte. Da kriegten die schon so ein gieriges Funkeln in den Augen. Um von dem Thema abzulenken, frage ich zurück, was sie denn so in der letzten Zeit gekapert hätten. Da wurden die ganz verlegen. Es wäre nicht so doll gelaufen in der letzten Zeit. Das Einzige, was sie erbeutet hätten, wäre eine Schiffsladung Hängebauchschweine. Da konnte ich nicht mehr vor lachen. Und wie ich da so voll am Ablachen bin, setzt die Wirkung von der Piratencreme aus.
3: Ach du Schande.
1: Ich hab blitzschnell, bevor die Piraten mein Schiff entern konnten, eine Handvoll Perlen vor die Säue geworfen. Und wie die Piraten sehen, dass die Säue die schönen Perlen fressen, gehen die dazwischen. Daraus ergab sich die dollste Klopperei.

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1: Ja, schon wieder eine Stunde rum, ne? Jetzt schalten wir gleich wieder nach Wulfen. Da gibt's dann die Nachrichten. Und auf der anderen Seite der Nachrichten hören wir uns wieder.
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1: Im Studio Hanna Messerschmidt. Die Lage zwischen den USA und dem Iran eskaliert offenbar weiter. Die iranischen Revolutionsgarden haben nun angekündigt, die Straße von Hormuz bis auf Weiteres zu schließen. Zuvor seien dort Warnschüsse auf ein Schiff abgegeben worden. Die USA haben unterdessen neue Angriffe auf Iran gestartet. Nach den mutmaßlichen Brandanschlägen aufs Schienennetz in NRW fahren die Züge auf der betroffenen Strecke wieder nach Plan. Das bestätigte uns ein Sprecher am Abend. Im Internet war zuvor ein Bekennerschreiben aufgetaucht. Philipp Nützig.
2: Eine linksextreme Gruppe namens Kommando Angry Birds hat demnach die Brände gelegt. Betroffen waren mehrere Kabelschächte an der Strecke zwischen Düsseldorf und Köln. Dem Schreiben zufolge steckt Hass auf die Industrie hinter der Tat. Ob es authentisch ist, lässt sich nicht mit Sicherheit sagen. Wegen der Brandfolgen wurden Züge umgeleitet und Verbindungen gestrichen. Der Kölner Staatsschutz ermittelt.
1: Die Rufe nach einer Verschiebung der deutschen Klimaziele werden lauter. Vertreter aus Politik, Wirtschaft und Gewerkschaften fordern in der Welt am Sonntag, erst 2050 CO2-neutral zu werden, so wie das die EU vorschreibt. In der deutschen Zielmarke 2045 sehen sie eine unnötige Belastung für die Industrie. Nach der stundenlangen Geiselnahme in einem Berliner Supermarkt soll der Tatverdächtige heute dem Haftrichter vorgeführt werden. Mehr von Imme Kasten.
3: Der Mann soll am Freitagabend eine Mitarbeiterin mit einem Messer in seine Gewalt gebracht und über Stunden dann festgehalten haben. Laut Bild soll der Tatverdächtige 29 Jahre alt und der Polizei bereits bekannt sein. Erst gestern Morgen konnten Spezialkräfte die Frau mit einem Taser-Einsatz befreien und den Mann dann festnehmen. Die Mitarbeiterin erlitt einen Schock und kam ins Krankenhaus. Die Hintergründe für die Geiselnahme sind noch völlig unklar.
1: England hat bei der Fußball-WM das dritte Halbfinalticket gelöst. Die Engländer haben im Viertelfinale gegen Norwegen gewonnen. Am Ende stand es 2:1. Als nächstes geht's dann entweder gegen die Schweiz oder Titelverteidiger Argentinien. Auch Frankreich und Spanien sind schon ins Halbfinale eingezogen.
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4: Mit KI-Support. Sonnig und heiß ist es gerade in vielen Ecken. An der Küste kann es dazu noch vereinzelt neblig und länger grau sein. Im Norden gibt's Sonne und Wolken und ab und zu mal einen kurzen Schauer, sonst bleibt's meistens trocken und freundlich, mit Höchstwerten von 18 bis 35 Grad. Morgen ähnlich, aber im Osten eher mehr Wolken und vereinzelt Schauer oder Gewitter, sonst wieder bis zu 36 Grad.
5: Hier die A31 Oberhausen Richtung Gronau zwischen Bottrop-Feldhausen und Schermbeck etwa 10 Minuten plus, 3 Kilometer Stau. Und der allgemeine Hinweis, aufgrund der Waldbrandgefahr, keine brennenden Gegenstände aus den Fahrzeugen werfen.
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1: Ja, der Christoph haut jetzt gleich die nächste Fuhre auf den Grill, dann haben wir wieder genug zu füttern. Wir machen jetzt weiter mit Gotcha und Somebody Used to Know.

Ja, die A31 Oberhausen Richtung Gronau zwischen Bottrop-Feldhausen und Schermbeck etwa 10 Minuten plus 3 Kilometer Stau. Und der allgemeine Hinweis: aufgrund der Waldbrandgefahr keine brennenden Gegenstände aus den Fahrzeugen werfen.

0: Hier und gleich in wenigen Augenblicken nach den 14 Uhr Nachrichten geht es dann rund hier in Hamm. Wir präsentieren euch dann die deutschen Top 100 und wir werfen natürlich dann auch einen Blick in die Charts von Kanada, Großbritannien und Amerika. Aber das erst gleich nach 14 Uhr.
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1: Im Studio Hanna Messerschmidt. Die Lage zwischen den USA und dem Iran eskaliert offenbar weiter. Die iranischen Revolutionsgarden haben nun angekündigt, die Straße von Hormuz bis auf Weiteres zu schließen. Zuvor seien dort Warnschüsse auf ein Schiff abgegeben worden. Die USA haben unterdessen neue Angriffe auf Iran gestartet. Nach den mutmaßlichen Brandanschlägen aufs Schienennetz in NRW fahren die Züge auf der betroffenen Strecke wieder nach Plan. Das bestätigte uns ein Sprecher am Abend. Im Internet war zuvor ein Bekennerschreiben aufgetaucht. Philipp Nützig.
2: Eine linksextreme Gruppe namens Kommando Angry Birds hat demnach die Brände gelegt. Betroffen waren mehrere Kabelschächte an der Strecke zwischen Düsseldorf und Köln. Dem Schreiben zufolge steckt Hass auf die Industrie hinter der Tat. Ob es authentisch ist, lässt sich nicht mit Sicherheit sagen. Wegen der Brandfolgen wurden Züge umgeleitet und Verbindungen gestrichen. Der Kölner Staatsschutz ermittelt.
1: Die Rufe nach einer Verschiebung der deutschen Klimaziele werden lauter. Vertreter aus Politik, Wirtschaft und Gewerkschaften fordern in der Welt am Sonntag, erst 2050 CO2-neutral zu werden, so wie das die EU vorschreibt. In der deutschen Zielmarke 2045 sehen sie eine unnötige Belastung für die Industrie. Nach der stundenlangen Geiselnahme in einem Berliner Supermarkt soll der Tatverdächtige heute dem Haftrichter vorgeführt werden. Mehr von Imme Kasten.
3: Der Mann soll am Freitagabend eine Mitarbeiterin mit einem Messer in seine Gewalt gebracht und über Stunden dann festgehalten haben. Laut Bild soll der Tatverdächtige 29 Jahre alt und der Polizei bereits bekannt sein. Erst gestern Morgen konnten Spezialkräfte die Frau mit einem Taser-Einsatz befreien und den Mann dann festnehmen. Die Mitarbeiterin erlitt einen Schock und kam ins Krankenhaus. Die Hintergründe für die Geiselnahme sind noch völlig unklar.
1: England hat bei der Fußball-WM das dritte Halbfinalticket gelöst. Die Engländer haben im Viertelfinale gegen Norwegen gewonnen. Am Ende stand es 2:1. Als nächstes geht's dann entweder gegen die Schweiz oder Titelverteidiger Argentinien. Auch Frankreich und Spanien sind schon ins Halbfinale eingezogen.
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4: 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Sonnig und heiß ist es gerade in vielen Ecken. An der Küste kann es dazu noch vereinzelt neblig und länger grau sein. Im Norden gibt's Sonne und Wolken und ab und zu mal einen kurzen Schauer, sonst bleibt's meistens trocken und freundlich, mit Höchstwerten von 18 bis 35 Grad. Morgen ähnlich, aber im Osten eher mehr Wolken und vereinzelt Schauer oder Gewitter, sonst wieder bis zu 36 Grad.
5: Hier die A31 Oberhausen Richtung Gronau zwischen Bottrop-Feldhausen und Schermbeck, etwa 10 Minuten plus, 3 Kilometer Stau. Und der allgemeine Hinweis: aufgrund der Waldbrandgefahr keine brennenden Gegenstände aus den Fahrzeugen werfen.
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5: Ja, 14:03 Uhr. Hier ist Hamm, hier ist die Grillfete unserer Family. Treffen wir quasi in Hamm und die deutschen Single-Verkaufscharts stehen nämlich jetzt an. Und ja, heute erklären wir dann, ob wir eine neue Nummer 1 haben. Wir haben einige Wiedereinsteiger, einige Neuaufsteiger, Neueinsteiger und den ein oder anderen Aufsteiger. Wir werfen einen Blick in die Charts von Kanada, Großbritannien und Amerika und ja, legen wir direkt mal los. Auf Position 99 finden wir Malcolm Todd und Earrings.
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1: Ja, und die Shardshow heute im Rahmen der Sendung Hopfen und Malz. Ja, was ist Hopfen und Malz? Das ist das Bierbrau-Seminar von Christoph und das wird kombiniert mit Grillen und guter Musik schon seit 10 Uhr. Und im Rahmen dieser Sendung die deutschen Single-Verkaufscharts. Gerade eben haben wir gehört, Malcolm Todd und Earrings auf der 99 neu eingestiegen. Und auf der 98 haben wir diese Herrschaften hier. Sie sind wieder reingestiegen in die Charts. 61. Woche platziert. Und die höchste Position war Platz 8. Wir reden über The Police und Every Breath You Take.
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0: Ja, ihr Top von Malz, die Chartshow mit den Charts aus Deutschland. Und gerade eben gehört The Police, Everywhere You Take. Die Nummer ging nochmal wieder rein in die Charts auf der 98. Und auf der 97 haben wir jetzt wieder einen Neuansteiger. Das ist Dimitri Vegas und Like Mike. Marlon Hofstadt mischt dort mit und auch DJ Konik. Und das ist die Nummer Makina Time. Neu rein in dieser Woche auf der 97. Und ich schaue mir jetzt nochmal einen Flattermann rein.
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0: glaube, die will auch noch verschweißt werden. Die haben wir ja noch auf dem Grill. Auf jeden Fall, ja, das gerade war eben auf 95, Depeche Mode, Enjoy the Silence, sind wieder eingestiegen und somit 38 Wochen insgesamt in den deutschen Single-Verkaufscharts platziert. Wie funktionieren die deutschen Single-Verkaufscharts eigentlich, fragt ihr euch, werden wir ja auch immer wieder gefragt. Das ist eigentlich recht simpel, die entstehen durch YouTube-Nutzung, dann Streaming-Dienste und Verkäufen, ne? Logischerweise. Und daraus werden jede Woche die Top 100 ermittelt und das geht auch nach dem Wert eines Titels. Das heißt, gestreamte Titel erhalten halt weniger Punkte und die tatsächlich gekauften, also so wie ich meine Musik beziehe, die fließen dann stärker in die Charts ein. Ne? Die Depeche Mode, Enjoy the Silence, gerade gehört, sind also recht gut gefragt. Auf der 91 ist es wieder eingestiegen, Katy Perry und Legendary Lovers, und damit ist sie 6 Wochen platziert, und dann wollen wir mal Katy singen lassen, nicht wahr?
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1: Soweit also BTS mit Swim. Sie sind dann nochmal schön gestiegen. Um 11 Plätze geht's rauf, von der 99 auf die 88 in dieser Woche. Und damit sind sie 15 Wochen platziert. Unser nächster Neueinsteiger in die deutsche Charts steht an. Das ist Bowser zusammen mit Philipp Dittberner. Und er hat seine Nummer Wolke 4 wieder neu aufgenommen. Und die beiden haben es neu aufgemischt. Neu rein also in dieser Woche auf der 87 in die deutschen Single-Verkaufscharts.
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1: Ja, und damit haben wir schon 14.23 Uhr. Es wird höchste Zeit also, dass wir jetzt nach Kanada schauen, denn da wartet Rainer nämlich schon, er möchte ja wissen, wie seine Top 10 in seinem Land aussehen. Also schauen wir mal nach. Wir haben auf Platz 10 gekommen von der 15. Stella Leighty und Boston. Homebreaker von mit Samba auf der 9. Gekommen von der 11, also um 2 Plätze rauf. Unverändert ist Hate Set, I Made You Love Me von Ariana Grande auf der 8 und auf der 7 gestiegen von der 9. Um 2 Plätze rauf geht's für Man I Need von und mit Olivia Dean. Ella Longley, eine sehr beliebte Künstlerin in Kanada und Amerika, ist in Kanada auf Platz 6 in dieser Woche gestiegen von der 7 um ein Plätzchen rauf. Olivia Rodrigo und Drop Dread fällt allerdings von der 4 runter auf die 5. Ein Platz hat sie eingebüßt. Taylor Swift ist die 4 in dieser Woche mit I Knew It, I Knew You von der 3 gefallen. Und Dracula von und mit Tame Impala und Jenny ist gestiegen von der 5 auf die 3 in Kanada. Die 2 unverändert Genius Devio von Drake und die 1, die wir uns jetzt auch anhören werden, das ist Shoes in Texas von Ella Longley. Insgesamt schon 37 Wochen in Kanada auf der, in den Charts und wieder mal auf Platz 1.

0: Hier die A31 Oberhausen Richtung Gronau zwischen Bottrop-Feldhausen und Schermbeck etwa 10 Minuten plus 3 Kilometer Stau. Und der allgemeine Hinweis: aufgrund der Waldbrandgefahr keine brennenden Gegenstände aus den Fahrzeugen werfen.
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2: Platz 84. 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

0: Ja, Robin haben wir gerade gehört, Dancing on My Own, wieder eingestiegen auf der 84. Auf der 98, um ganze 16 Plätze aufgestiegen, auf die 82. In dieser Woche geht's für Green Day mit Boulevard of Broken Dreams. Die Nummer ist schon 30 Wochen dabei. Und die 81 ist wieder eingestiegen, Oasis und Wonderwall. Die beiden sind 26 Wochen dabei, die Jungs. Und wieder rein in die deutschen Single-Verkaufscharts.
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1: Ja, so ist es. Und wir haben wieder einen Neuansteiger in die deutschen Single-Verkaufscharts. Auf der 73 geht's neu rein für Ammo und Mala Fama. Und das ist, würde ich mal sagen, gemäßigter Deutschrap. Ne? Also sendefähig, also die Klospüle gibt's dafür nicht. Können wir spielen. Hier ist also Ammo.
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0: Ja, und ich habe sie ja gerade eben erwähnt, die legendäre Klospülung, die in der deutschen Single-Verkaufsshow regelmäßig zum Einsatz kommt, wenn wir da Lieder haben, die man nicht spielen kann. Besonders heute ist es ja wichtig, weil wir ja auch Kinder hier haben. Das ist also nicht sendefähig, was jetzt kommt auf der 67 neu dabei. Shindy, was bisher geschah, und dafür gibt's dann auch die Klospülung. Ab dafür!
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0: Ja, und die Hanna lacht noch immer über das Klo-Jingle. Ob wir es für den nächsten Titel brauchen? Ich habe das mich vorher vorgehört natürlich und geprüft und kann Entwarnung geben. Der Platz 53 ist sendefähig. Neu dabei Dardan und Azed, Mitten in der Nacht. Ihr hört Hopfen und Malz heute live aus Hamm. 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
1: Ja, und da war unser Klo-Jingle wieder, denn es war wieder ein Titel, der nicht sendefähig ist, weil in diesem Fall Drogenverherrlichung da stattfindet. Bei Pharma heißt der Titel von Bones MC, UFO 361, Lusri und Sünder machen damit neu rein auf der 46, haben wir nicht gespielt, dafür gab es die Klo-Spielung und wir machen jetzt direkt weiter mit einem fetten Aufsteiger, würde ich sagen. Wir ran an die Nachrichten auf von 69 rauf auf die 32. Und das ist richtig cooler Rock. Und das ist Johnny und Don't Stop Believing, sehr beliebt auf Partys, 102 Wochen platziert in den deutschen Single-Verkaufscharts.
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1: Im Studio Hanna Messerschmidt. Die Lage zwischen den USA und dem Iran eskaliert offenbar weiter. Die iranischen Revolutionsgarden haben nun angekündigt, die Straße von Hormuz bis auf Weiteres zu schließen. Zuvor seien dort Warnschüsse auf ein Schiff abgegeben worden. Die USA haben unterdessen neue Angriffe auf Iran gestartet. Nach den mutmaßlichen Brandanschlägen aufs Schienennetz in NRW fahren die Züge auf der betroffenen Strecke wieder nach Plan. Das bestätigte uns ein Sprecher am Abend. Im Internet war zuvor ein Bekennerschreiben aufgetaucht. Philipp Nützig.
2: Eine linksextreme Gruppe namens Kommando Angry Birds hat demnach die Brände gelegt. Betroffen waren mehrere Kabelschächte an der Strecke zwischen Düsseldorf und Köln. Dem Schreiben zufolge steckt Hass auf die Industrie hinter der Tat. Ob es authentisch ist, lässt sich nicht mit Sicherheit sagen. Wegen der Brandfolgen wurden Züge umgeleitet und Verbindungen gestrichen. Der Kölner Staatsschutz ermittelt.
1: Die Rufe nach einer Verschiebung der deutschen Klimaziele werden lauter. Vertreter aus Politik, Wirtschaft und Gewerkschaften fordern in der Welt am Sonntag, erst 2050 CO2-neutral zu werden, so wie das die EU vorschreibt. In der deutschen Zielmarke 2045 sehen sie eine unnötige Belastung für die Industrie. Nach der stundenlangen Geiselnahme in einem Berliner Supermarkt soll der Tatverdächtige heute dem Haftrichter vorgeführt werden. Mehr von Imme Kasten.
3: Der Mann soll am Freitagabend eine Mitarbeiterin mit einem Messer in seine Gewalt gebracht und über Stunden dann festgehalten haben. Laut Bild soll der Tatverdächtige 29 Jahre alt und der Polizei bereits bekannt sein. Erst gestern Morgen konnten Spezialkräfte die Frau mit einem Taser-Einsatz befreien und den Mann dann festnehmen. Die Mitarbeiterin erlitt einen Schock und kam ins Krankenhaus. Die Hintergründe für die Geiselnahme sind noch völlig unklar.
1: England hat bei der Fußball-WM das dritte Halbfinalticket gelöst. Die Engländer haben im Viertelfinale gegen Norwegen gewonnen. Am Ende stand es 2:1. Als nächstes geht's dann entweder gegen die Schweiz oder Titelverteidiger Argentinien. Auch Frankreich und Spanien sind schon ins Halbfinale eingezogen.
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4: Mit KI-Support. Sonnig bis leicht wolkig läuft der Nachmittag in vielen Ecken. An der Küste kann es vereinzelt mal neblig sein und in der Osthälfte geht auch mal ein kurzer Schauer runter. Bis zum Abend bleibt's aber oft trocken und ziemlich sommerlich mit 25 bis 35 Grad. Morgen ähnlich, viel Sonne, im Osten ein paar mehr Wolken und maximal bis 36 Grad.
5: Uhr 3 Minuten und wir schauen wieder auf die Staus im Land. Vor dem Gästeklo gibt es 1 Kilometer und vorm Grill gibt es ebenfalls 1 Kilometer Stau. Und die A31 Oberhausen Richtung Bonau zwischen Bottrop-Feldhausen und Schermberg 10 Minuten plus 3 Kilometer Stau. Und der übliche Hinweis, bitte vermeidet brennende Kippen aus Auto rauswerfen, denn das könnte dann bedeuten, dass es einen kleinen Waldbrand gibt und weiß ja nicht, ob das was Wichtiges ist. Aus der Scheune kommt irgendwie Rauch. Christoph, gehst du mal gucken am besten. Ne?
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5: Ja, das ist live aus Hamm sind wir hier heute. Und ja, die Sendung Chartshow im Rahmen der Show Hopfen und Malz. Warum dieser Sendungstitel? Ganz einfach. Christoph braut sein eigenes Bier und er zeigt uns, wie das geht. Im Gegenzug zeige ich euch, wie Radio geht. Und wir sind mitten in den deutschen Single-Verkaufscharts. Da müssen wir uns unbedingt weitermachen, sonst schaffen wir die Sendung heute nicht ganz, sondern wir müssen jetzt mal schleunigst in die Charts zurück. Und da haben wir Position Nummer 19, das Hugel, auch kräftig gestiegen. Von der 34 geht's auf mit Moving to the Sun. Die Nummer ist inzwischen 4 Wochen in den deutschen Single-Verkaufscharts.
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0: Ja, wir spielen so heiße Hits, da fängt sogar die Scheune an zu brennen, aber das war nur ein Heuballen, der so ein bisschen angekokelt ist. Da ist nichts passiert, die Scheune steht noch und wir haben gerade eben Hugel gehört, auf Position 19, gestiegen von der 34 mit Moving to the Sun. Und auch New Religion von Bibel Rexha und Faithless, die wir heute Vormittag ja schon mal gehört haben, sind kräftig gestiegen. Von der 23 auf die 16, 17 Wochen dabei. Hier ist New Religion.
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0: Ja, und jetzt werfen wir einen Blick in die amerikanischen Top Ten. Wir haben nämlich auf der 10 I Just Might von Bruno Mars. Die Nummer ist gefallen, gestiegen von der 12 auf die 10. Für Drop Dead und Olivia Rodrigo geht's runter um 4 Plätze, von der 5 runter auf die 9. Dann Dracula von Tame Impala und Genie ist gestiegen von der letztwöchigen 10 auf die 8, 2 Plätze gut gemacht. Und The Hate That I Made You Love Me von und mit Ariana Grande ist gleich geblieben auf der 7 wie in der letzten Woche. Und I Can't Love You Anymore von Ella Longley und Morgan Wallen. Die Nummer ist gestiegen von der Nummer 9 auf die 6, 3 Plätze gut gemacht. Und auf der 5 Man I Need Olivia Dean. Gestiegen ist die Nummer von der 8, 3 Plätze gut gemacht, und auf der 4 2 Plätze gut gemacht, Genius Dio und Drake. Auf der 3 Be Her, Ella Longley, und die Nummer ist gleich geblieben auf der 3. Die 2 ebenfalls unverändert, I Knew It, I Knew You, Taylor Swift. Und die 1, genau wie in Kanada, wieder Shoes in Texas und Ella Longley, haben wir ja vorhin schon gehört, und damit können wir wieder zurück jumpen in die deutschen Single-Verkaufscharts, denn auch wir steigen jetzt so langsam aber sicher in die Top 10 ein. Auf der 10 in dieser Woche Michael Jackson, der Großmeister des Pops, und Billie Jean.
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Ja, und jetzt machen wir einen Abstecher über den Ärmelkanal nach England rüber und schauen dort in die Top 10. Auf der Position Free Your Mind von Prosper Clooney. Die Nummer ist unverändert auf der 10 geblieben. Oliver Rodrigo und Drop Jet. Die Nummer ist von der 8 gefallen auf die 9 um einen Platz. Dann haben wir sie nochmal mit The Cure und Oliver Rodrigo natürlich gefallen von der 6 auf die 8, zwei Plätze runter. Taylor Swift, I Knew It, I Knew You, ist unverändert auf der 7. American Girls von und mit Harry Styles verliert zwei Plätze von der 4 in der letzten Woche in dieser Woche auf die 6. Shoes in Texas, Ella Longley, ist von der 9 auf die 5 gestiegen, vier Plätze gut gemacht. Michael Jackson, Billie Jean, ist gefallen von der 3 runter auf die 4. Hate It, I Made You Love Me von Ariana Grande, ist von der 5 auf die 3 gestiegen, zwei Plätze gut gemacht. Und der Stupid Song von Olivia Rodrigo auf der 2 gilt unverändert. Und die Nummer 1 hören wir uns jetzt an, das ist Rain Me In, Sam Fender zusammen mit Olivia Dean.

0: Ja, die A31 Oberhausen Richtung Gronau zwischen Bottrop-Feldhausen und Schermbeck etwa 10 Minuten plus 3 Kilometer Stau. Und der allgemeine Hinweis: aufgrund der Waldbrandgefahr keine brennenden Gegenstände aus den Fahrzeugen werfen.
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0: Ja, das war unsere Nummer 8 unverändert, wie in der letzten Woche, Tame Impala und Dracula. Und Justin Bieber und Nicki Minaj sind 25 Wochen in den deutschen Charts platziert, verlieren einen Platz, von der 6 geht's runter auf die 7 in dieser Woche. Und hier ist Beauty and the Beat. Und Sarah Larsson mit Lush Life ist 82 Wochen inzwischen in den deutschen Single-Verkaufscharts und steigt von der 7 auf die 6. Die haben also im Vergleich zur letzten Woche mal ebenso die Plätze getauscht.
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2: Young money, Nicki Minaj.

0: Ja, und Platz 5 ist neu dabei, das sind Samra und Capital Bra und Ghetto Superstars. Und die Nummer ist leider nicht sendefähig und dafür gibt's das Folgende.
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0: Ja, eigentlich schade, dass wir diesen Titel nicht spielen konnten, denn Beat ist eigentlich klasse, aber der Text ist scheiße, ne? Kann man nicht spielen. Von der 5 rauf auf die 4 haben wir Temper City und Self Aware und die 3 in dieser Woche Summer Jam und Billa Joe und Kilimanjaro.
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0: Platz 3.
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0: Ja, und jetzt wird es so langsam spannend. Die drei haben wir jetzt gerade eben gehört. Summer Jam und Billa Joe waren das und Kilimanjaro. Die Nummer ist schon 7 Wochen in den deutschen Single-Verkaufscharts dabei. Und jetzt stellt sich die Frage, wer ist die Nummer 1? Haben wir die gleiche Nummer 1 wie letzte Woche oder haben die Plätze getauscht? Und ja, wir können es jetzt auflösen. 7 Wochen dabei und war auch schon mal ein Platz 1. Ist diese Woche weiterhin die Nummer 2 in Deutschland. Hier ist Kitschkrieg mit Blumengarten zusammen und Sharon David mischt auch noch mit. Gut genug.
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Ja, und jetzt werfen wir nochmal einen Blick auf die Top 10 in Deutschland vom 12. Juli 2026. Und auf der 10 unverändert Billie Jean, vorne mit Michael Jackson. Die 9 auch unverändert, The Killers, Mr.

0: der Brightside, die 8 auch unverändert, Tame Impala von dem Wettbewerb. Dann geht's runter von der 6 auf die 7 für Justin Bieber und featuring Nicki Minaj, Beauty in the Beat. Und von der 7 rauf auf die 6, Sarah Larsson, Lush Life. Auf der 5 neu dabei, Sandra und Caprica Bra und The Ghetto Superstar. Von der 5 auf die 4 geht's rauf für Tempa City und Self Aware. Die 3 Kilimanjaro von und mit Summer Jam und Villa Joe. Die 2 unveränderte Kid Creek mit Blumengarten und Sharon David. Und die Nummer ist weiterhin die Nummer 2. Ja, trotz WM-Ausscheiden, Shakira und Bonaboy haben es wieder mal geschafft. Hier ist die Nummer 1 der dieswöchigen Chartshow. Hier ist Die Die.
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hier und das war die heutige Ausgabe der Chartshow. Solltet aber natürlich dranbleiben, denn hier aus Hamm geht es natürlich weiter. Wir hören jetzt noch nicht auf. Bis 20 Uhr geht es natürlich noch weiter mit Hopfen und Malz. Und Chartshow nächste Woche wieder von 14 bis 16 Uhr, wie immer. Und ich werde mal gucken, ob wir jetzt noch was... Ob das Bier schon gut ist, ne? Ob wir schon ein Bierchen zischen können, ne? Nach erfolgreicher Chartshow. Und dann sage ich mal, bis gleich nach den Nachrichten.

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1: Im Studio Hanna Messerschmidt. Die Lage zwischen den USA und dem Iran eskaliert offenbar weiter. Die iranischen Revolutionsgarden haben nun angekündigt, die Straße von Hormuz bis auf Weiteres zu schließen. Zuvor seien dort Warnschüsse auf ein Schiff abgegeben worden. Die USA haben unterdessen neue Angriffe auf Iran gestartet. Nach den mutmaßlichen Brandanschlägen aufs Schienennetz in NRW fahren die Züge auf der betroffenen Strecke wieder nach Plan. Das bestätigte uns ein Sprecher am Abend. Im Internet war zuvor ein Bekennerschreiben aufgetaucht. Philipp Nützig.
2: Eine linksextreme Gruppe namens Kommando Angry Birds hat demnach die Brände gelegt. Betroffen waren mehrere Kabelschächte an der Strecke zwischen Düsseldorf und Köln. Dem Schreiben zufolge steckt Hass auf die Industrie hinter der Tat. Ob es authentisch ist, lässt sich nicht mit Sicherheit sagen. Wegen der Brandfolgen wurden Züge umgeleitet und Verbindungen gestrichen. Der Kölner Staatsschutz ermittelt.
1: Die Rufe nach einer Verschiebung der deutschen Klimaziele werden lauter. Vertreter aus Politik, Wirtschaft und Gewerkschaften fordern in der Welt am Sonntag, erst 2050 CO2-neutral zu werden, so wie das die EU vorschreibt. In der deutschen Zielmarke 2045 sehen sie eine unnötige Belastung für die Industrie. Nach der stundenlangen Geiselnahme in einem Berliner Supermarkt soll der Tatverdächtige heute dem Haftrichter vorgeführt werden. Mehr von Imme Kasten.
3: Der Mann soll am Freitagabend eine Mitarbeiterin mit einem Messer in seine Gewalt gebracht und über Stunden dann festgehalten haben. Laut Bild soll der Tatverdächtige 29 Jahre alt und der Polizei bereits bekannt sein. Erst gestern Morgen konnten Spezialkräfte die Frau mit einem Taser-Einsatz befreien und den Mann dann festnehmen. Die Mitarbeiterin erlitt einen Schock und kam ins Krankenhaus. Die Hintergründe für die Geiselnahme sind noch völlig unklar.
1: England hat bei der Fußball-WM das dritte Halbfinalticket gelöst. Die Engländer haben im Viertelfinale gegen Norwegen gewonnen. Am Ende stand es 2:1. Als nächstes geht's dann entweder gegen die Schweiz oder Titelverteidiger Argentinien. Auch Frankreich und Spanien sind schon ins Halbfinale eingezogen.
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4: Mit KI-Support. Sonnig bis leicht wolkig läuft der Nachmittag in vielen Ecken. An der Küste kann es vereinzelt mal neblig sein und in der Osthälfte geht auch mal ein kurzer Schauer runter. Bis zum Abend bleibt's aber oft trocken und ziemlich sommerlich mit 25 bis 35 Grad. Morgen ähnlich, viel Sonne, im Osten ein paar mehr Wolken und maximal bis 36 Grad.
5: Ja, die A31 Oberhausen Richtung Gronau zwischen Bottrop-Feldhausen und Schermbeck etwa 10 Minuten plus, 3 Kilometer Stau. Und der allgemeine Hinweis, aufgrund der Waldbrandgefahr keine brennenden Gegenstände aus den Fahrzeugen werfen.
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5: 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Und die hauen wir gleich auf den Grill. Am Mikrofon begrüßt euch eure Maschine Thomas Himka.

Ja, mit Hubers Denk ging es rein in die 16 Uhr Stunde von Hopfen und Malz. Wir sind weiterhin live in Hamm bei Doro und Christoph. Unsere Gastgeber bewirten uns wunderbar, also kann man nicht anders sagen. Und gestern waren ja schon Katrin, Mike, Lars und Anne in Gelsenkirchen, war auf Konzert. Und wo sie genau waren, da hören wir jetzt mal rein.

Ja, ihr hört richtig. Sie waren gestern in Gelsenkirchen auf Schalke, in der Schalke Arena bei dem Konzern von den Onkels. Auf die Onkels bin ich durch unseren Nachbarn Frank aufmerksam geworden. Und er spielte uns dann immer die Schwarze und die Weiße vor, ne, von den Onkels. Und wir hören jetzt auch die Onkels, nämlich jetzt mit Terpentin.

Ja, Midnight Oil waren das gewesen, ne? Beds Are Burning, und ich denke mal, das ist auch heute Abend Programm bei Doro und Christoph. Da hilft nur einmal Wasser neben das Bett stellen, falls es mal brennt, ne?

Ja, die A31 Oberhausen Richtung Gronau zwischen Bottrop-Feldhausen und Schermbeck etwa 10 Minuten plus 3 Kilometer Stau. Und der allgemeine Hinweis: aufgrund der Waldbrandgefahr keine brennenden Gegenstände aus den Fahrzeugen werfen.

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1: Im Studio Hanna Messerschmidt. Die Lage zwischen den USA und dem Iran eskaliert offenbar weiter. Die iranischen Revolutionsgarden haben nun angekündigt, die Straße von Hormuz bis auf Weiteres zu schließen. Zuvor seien dort Warnschüsse auf ein Schiff abgegeben worden. Die USA haben unterdessen neue Angriffe auf Iran gestartet. Nach den mutmaßlichen Brandanschlägen aufs Schienennetz in NRW fahren die Züge auf der betroffenen Strecke wieder nach Plan. Das bestätigte uns ein Sprecher am Abend. Im Internet war zuvor ein Bekennerschreiben aufgetaucht. Philipp Nützig.
2: Eine linksextreme Gruppe namens Kommando Angry Birds hat demnach die Brände gelegt. Betroffen waren mehrere Kabelschächte an der Strecke zwischen Düsseldorf und Köln. Dem Schreiben zufolge steckt Hass auf die Industrie hinter der Tat. Ob es authentisch ist, lässt sich nicht mit Sicherheit sagen. Wegen der Brandfolgen wurden Züge umgeleitet und Verbindungen gestrichen. Der Kölner Staatsschutz ermittelt.
1: Die Rufe nach einer Verschiebung der deutschen Klimaziele werden lauter. Vertreter aus Politik, Wirtschaft und Gewerkschaften fordern in der Welt am Sonntag, erst 2050 CO2-neutral zu werden, so wie das die EU vorschreibt. In der deutschen Zielmarke 2045 sehen sie eine unnötige Belastung für die Industrie. Nach der stundenlangen Geiselnahme in einem Berliner Supermarkt soll der Tatverdächtige heute dem Haftrichter vorgeführt werden. Mehr von Imme Kasten.
3: Der Mann soll am Freitagabend eine Mitarbeiterin mit einem Messer in seine Gewalt gebracht und über Stunden dann festgehalten haben. Laut Bild soll der Tatverdächtige 29 Jahre alt und der Polizei bereits bekannt sein. Erst gestern Morgen konnten Spezialkräfte die Frau mit einem Taser-Einsatz befreien und den Mann dann festnehmen. Die Mitarbeiterin erlitt einen Schock und kam ins Krankenhaus. Die Hintergründe für die Geiselnahme sind noch völlig unklar.
1: England hat bei der Fußball-WM das dritte Halbfinalticket gelöst. Die Engländer haben im Viertelfinale gegen Norwegen gewonnen. Am Ende stand es 2:1. Als nächstes geht's dann entweder gegen die Schweiz oder Titelverteidiger Argentinien. Auch Frankreich und Spanien sind schon ins Halbfinale eingezogen.
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4: Mit KI-Support. Sonnig und heiß ist es gerade in vielen Ecken. Dazu ziehen im Norden und Osten auch mal Wolken durch und ab und zu ist ein kurzer Schauer drin. An der Nordsee kann es außerdem vereinzelt neblig sein. Insgesamt werden es heute bis zu 35 Grad. Morgen bleibt es im Westen und Süden sonnig und trocken, sonst mehr Wolken und später vereinzelt Schauer oder Gewitter, maximal 36 Grad.
5: Hier und da haben wir schon 17 Uhr und 3 Minuten und Vorsicht auf der L608 zwischen Wulfen und Dorsten sind Wildschweine auf der Fahrbahn. Also nochmal auf der L608 zwischen Wulfen und Dorsten Wildschweine auf der Fahrbahn und ja, Christoph, ist der Grill noch an? Dann können wir die doch eigentlich da auch draufschmeißen. Ne?
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5: Hopfen und Malz. Ja, 17 Uhr Stunde. Ihr hört weiterhin Malz, Hopfen und Malz. Und wir haben die Höchsttemperatur inzwischen erreicht. 31 Grad im Schatten hier in Hamm. Und das schreit gleich mal nach einer Abkühlung, würde ich sagen. Aber erstmal One Republic und We Need Your Love.

Ja, und gerade eben war ein Landwirt hier und hat seine Kuh gesucht. Also wahrscheinlich diese hier. Was soll ich sagen, ne? War lecker, der Teil.

Ja, ihr hört Hopfen und Malz, die Sondersendung zum Familiengrillen bzw. Bierbrauen. Und ja, wie viel Hektoliter Chris schon zusammen hat, wissen wir nicht. Aber wir wissen jetzt, dass The Weeknd kommen und save your tears.

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Hier haben wir schon 17 Uhr und 3 Minuten und Vorsicht auf der L608 zwischen Wulfen und Dorsten sind Wildschweine auf der Fahrbahn. Also nochmal auf der L608 zwischen Wulfen und Dorsten Wildschweine auf der Fahrbahn und Christoph, ist der Grill noch an? Dann kommen wir die doch eigentlich da auch drauf schmeißen. Ne?

Ja, die Changed Smokers und Something Like This haben wir jetzt gleich und wir werden dann auch gleich mal wieder schauen, was so auf dem Grill liegt. Ne?

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1: Im Studio Hanna Messerschmidt. Die Lage zwischen den USA und dem Iran eskaliert offenbar weiter. Die iranischen Revolutionsgarden haben nun angekündigt, die Straße von Hormuz bis auf Weiteres zu schließen. Zuvor seien dort Warnschüsse auf ein Schiff abgegeben worden. Die USA haben unterdessen neue Angriffe auf Iran gestartet. Nach den mutmaßlichen Brandanschlägen aufs Schienennetz in NRW fahren die Züge auf der betroffenen Strecke wieder nach Plan. Das bestätigte uns ein Sprecher am Abend. Im Internet war zuvor ein Bekennerschreiben aufgetaucht. Philipp Nützig.
2: Eine linksextreme Gruppe namens Kommando Angry Birds hat demnach die Brände gelegt. Betroffen waren mehrere Kabelschächte an der Strecke zwischen Düsseldorf und Köln. Dem Schreiben zufolge steckt Hass auf die Industrie hinter der Tat. Ob es authentisch ist, lässt sich nicht mit Sicherheit sagen. Wegen der Brandfolgen wurden Züge umgeleitet und Verbindungen gestrichen. Der Kölner Staatsschutz ermittelt.
1: Die Rufe nach einer Verschiebung der deutschen Klimaziele werden lauter. Vertreter aus Politik, Wirtschaft und Gewerkschaften fordern in der Welt am Sonntag, erst 2050 CO2-neutral zu werden, so wie das die EU vorschreibt. In der deutschen Zielmarke 2045 sehen sie eine unnötige Belastung für die Industrie. Nach der stundenlangen Geiselnahme in einem Berliner Supermarkt soll der Tatverdächtige heute dem Haftrichter vorgeführt werden. Mehr von Imme Kasten.
3: Der Mann soll am Freitagabend eine Mitarbeiterin mit einem Messer in seine Gewalt gebracht und über Stunden dann festgehalten haben. Laut Bild soll der Tatverdächtige 29 Jahre alt und der Polizei bereits bekannt sein. Erst gestern Morgen konnten Spezialkräfte die Frau mit einem Taser-Einsatz befreien und den Mann dann festnehmen. Die Mitarbeiterin erlitt einen Schock und kam ins Krankenhaus. Die Hintergründe für die Geiselnahme sind noch völlig unklar.
1: England hat bei der Fußball-WM das dritte Halbfinalticket gelöst. Die Engländer haben im Viertelfinale gegen Norwegen gewonnen. Am Ende stand es 2:1. Als nächstes geht's dann entweder gegen die Schweiz oder Titelverteidiger Argentinien. Auch Frankreich und Spanien sind schon ins Halbfinale eingezogen.
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4: Mit KI-Support. Wolkig geht's durch den Abend, im Norden auch mal richtig grau und Richtung Ostsee sind später sogar einzelne Schauer oder ein Gewitter drin, sonst bleibt's eher klar. In der Nacht gehen die Temperaturen runter auf 20 bis 12 Grad. Morgen wird's verbreitet sonnig und trocken, nur im Norden noch mehr Wolken und Richtung Ostsee ab und zu Schauer oder Gewitter, maximal bis 36 Grad.
5: Hier die A31 Oberhausen Richtung Gronau zwischen Bottrop-Feldhausen und Schermbeck etwa 10 Minuten plus 3 Kilometer Stau. Und der allgemeine Hinweis aufgrund der Waldbrandgefahr, keine brennenden Gegenstände aus den Fahrzeugen werfen.
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5: 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Ja, und wir sind wieder in einer weiteren Stunde von Hopfen und Malz. Ja, schon die vorletzte, ne? Nicht zu glauben. Wir haben es jetzt schon nach 18 Uhr und ja, jetzt haben wir noch ein bisschen Marmorkuchen hier mit einem Spezialrezept, was bewusstseinserweitern ist. Mehr wollte ich dazu nicht sagen. Hat Gabi gebaut, das Teil.
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Ja, und die Weather Girls besiegen jetzt das, was die Natur eigentlich dringend bräuchte, aber so, wie das hier alles ist, ja alles grün hier, von daher kann der Regen ruhig noch weg bleiben. Ne? Hier sind die Weather Girls und it's raining, man.

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Ja, die A31 Oberhausen Richtung Gronau zwischen Bottrop-Feldhausen und Schermbeck etwa 10 Minuten plus 3 Kilometer Stau. Und der allgemeine Hinweis: aufgrund der Waldbrandgefahr keine brennenden Gegenstände aus den Fahrzeugen werfen.

Ja, Christoph und Doro haben heute eingeladen hier zur Grillparty und zum Bierbrauen. Die beiden können morgen ausschlafen, denn ich habe den natürlichen Wecker verstanden.

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1: Im Studio Hanna Messerschmidt. Die Lage zwischen den USA und dem Iran eskaliert offenbar weiter. Die iranischen Revolutionsgarden haben nun angekündigt, die Straße von Hormuz bis auf Weiteres zu schließen. Zuvor seien dort Warnschüsse auf ein Schiff abgegeben worden. Die USA haben unterdessen neue Angriffe auf Iran gestartet. Nach den mutmaßlichen Brandanschlägen aufs Schienennetz in NRW fahren die Züge auf der betroffenen Strecke wieder nach Plan. Das bestätigte uns ein Sprecher am Abend. Im Internet war zuvor ein Bekennerschreiben aufgetaucht. Philipp Nützig.
2: Eine linksextreme Gruppe namens Kommando Angry Birds hat demnach die Brände gelegt. Betroffen waren mehrere Kabelschächte an der Strecke zwischen Düsseldorf und Köln. Dem Schreiben zufolge steckt Hass auf die Industrie hinter der Tat. Ob es authentisch ist, lässt sich nicht mit Sicherheit sagen. Wegen der Brandfolgen wurden Züge umgeleitet und Verbindungen gestrichen. Der Kölner Staatsschutz ermittelt.
1: Die Rufe nach einer Verschiebung der deutschen Klimaziele werden lauter. Vertreter aus Politik, Wirtschaft und Gewerkschaften fordern in der Welt am Sonntag, erst 2050 CO2-neutral zu werden, so wie das die EU vorschreibt. In der deutschen Zielmarke 2045 sehen sie eine unnötige Belastung für die Industrie. Nach der stundenlangen Geiselnahme in einem Berliner Supermarkt soll der Tatverdächtige heute dem Haftrichter vorgeführt werden. Mehr von Imme Kasten.
3: Der Mann soll am Freitagabend eine Mitarbeiterin mit einem Messer in seine Gewalt gebracht und über Stunden dann festgehalten haben. Laut Bild soll der Tatverdächtige 29 Jahre alt und der Polizei bereits bekannt sein. Erst gestern Morgen konnten Spezialkräfte die Frau mit einem Taser-Einsatz befreien und den Mann dann festnehmen. Die Mitarbeiterin erlitt einen Schock und kam ins Krankenhaus. Die Hintergründe für die Geiselnahme sind noch völlig unklar.
1: England hat bei der Fußball-WM das dritte Halbfinalticket gelöst. Die Engländer haben im Viertelfinale gegen Norwegen gewonnen. Am Ende stand es 2:1. Als nächstes geht's dann entweder gegen die Schweiz oder Titelverteidiger Argentinien. Auch Frankreich und Spanien sind schon ins Halbfinale eingezogen.
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4: Mit KI-Support. Wolkig geht's durch den Abend, im Norden auch mal richtig grau und Richtung Ostsee sind später sogar einzelne Schauer oder ein Gewitter drin, sonst bleibt's eher klar. In der Nacht gehen die Temperaturen runter auf 20 bis 12 Grad. Morgen wird's verbreitet sonnig und trocken, nur im Norden noch mehr Wolken und Richtung Ostsee ab und zu Schauer oder Gewitter, maximal bis 36 Grad.
5: Ja, die A31 Oberhausen Richtung Gronau zwischen Bottrop-Feldhausen und Schermbeck etwa 10 Minuten plus, 3 Kilometer Stau. Und der allgemeine Hinweis, aufgrund der Waldbrandgefahr keine brennenden Gegenstände aus den Fahrzeugen werfen.
6: Ja, letzte Stunde, letzte Runde, Hopfen und Malz mit Thomas Himka Mikrofon. Und in dieser Stunde gibt es besonders viel Musik, denn da hält der Moderator einfach mal die Klappe und das wird lustig. Ab dafür.

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0: Hier die A31 Oberhausen Richtung Gronau zwischen Bottrop-Feldhausen und Schermbeck etwa 10 Minuten plus 3 Kilometer Stau. Und der allgemeine Hinweis: aufgrund der Waldbrandgefahr keine brennenden Gegenstände aus den Fahrzeugen werfen.
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Ja, das war das diesjährige Hopfenmalz live aus Hamm. Am Mikrofon war eure Radiomaschine Thomas Himke, am Grill und am Zapfhahn Christoph. Und ich denke, sollten wir unbedingt mal wiederholen. Ne?

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1: Im Studio Hanna Messerschmidt. Die Lage zwischen den USA und dem Iran eskaliert offenbar weiter. Die iranischen Revolutionsgarden haben nun angekündigt, die Straße von Hormuz bis auf Weiteres zu schließen. Zuvor seien dort Warnschüsse auf ein Schiff abgegeben worden. Die USA haben unterdessen neue Angriffe auf Iran gestartet. Nach den mutmaßlichen Brandanschlägen aufs Schienennetz in NRW fahren die Züge auf der betroffenen Strecke wieder nach Plan. Das bestätigte uns ein Sprecher am Abend. Im Internet war zuvor ein Bekennerschreiben aufgetaucht. Philipp Nützig.
2: Eine linksextreme Gruppe namens Kommando Angry Birds hat demnach die Brände gelegt. Betroffen waren mehrere Kabelschächte an der Strecke zwischen Düsseldorf und Köln. Dem Schreiben zufolge steckt Hass auf die Industrie hinter der Tat. Ob es authentisch ist, lässt sich nicht mit Sicherheit sagen. Wegen der Brandfolgen wurden Züge umgeleitet und Verbindungen gestrichen. Der Kölner Staatsschutz ermittelt.
1: Die Rufe nach einer Verschiebung der deutschen Klimaziele werden lauter. Vertreter aus Politik, Wirtschaft und Gewerkschaften fordern in der Welt am Sonntag, erst 2050 CO2-neutral zu werden, so wie das die EU vorschreibt. In der deutschen Zielmarke 2045 sehen sie eine unnötige Belastung für die Industrie. Nach der stundenlangen Geiselnahme in einem Berliner Supermarkt soll der Tatverdächtige heute dem Haftrichter vorgeführt werden. Mehr von Imme Kasten.
3: Der Mann soll am Freitagabend eine Mitarbeiterin mit einem Messer in seine Gewalt gebracht und über Stunden dann festgehalten haben. Laut Bild soll der Tatverdächtige 29 Jahre alt und der Polizei bereits bekannt sein. Erst gestern Morgen konnten Spezialkräfte die Frau mit einem Taser-Einsatz befreien und den Mann dann festnehmen. Die Mitarbeiterin erlitt einen Schock und kam ins Krankenhaus. Die Hintergründe für die Geiselnahme sind noch völlig unklar.
1: England hat bei der Fußball-WM das dritte Halbfinalticket gelöst. Die Engländer haben im Viertelfinale gegen Norwegen gewonnen. Am Ende stand es 2:1. Als nächstes geht's dann entweder gegen die Schweiz oder Titelverteidiger Argentinien. Auch Frankreich und Spanien sind schon ins Halbfinale eingezogen.
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4: Mit KI-Support. Wolkig geht's durch den Abend, im Norden auch mal richtig grau und Richtung Ostsee sind später sogar einzelne Schauer oder ein Gewitter drin, sonst bleibt's eher klar. In der Nacht gehen die Temperaturen runter auf 20 bis 12 Grad. Morgen wird's verbreitet sonnig und trocken, nur im Norden noch mehr Wolken und Richtung Ostsee ab und zu Schauer oder Gewitter, maximal bis 36 Grad.
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1: Im Studio Hanna Messerschmidt. Die Lage zwischen den USA und dem Iran eskaliert offenbar weiter. Die iranischen Revolutionsgarden haben nun angekündigt, die Straße von Hormuz bis auf Weiteres zu schließen. Zuvor seien dort Warnschüsse auf ein Schiff abgegeben worden. Die USA haben unterdessen neue Angriffe auf Iran gestartet. Nach den mutmaßlichen Brandanschlägen aufs Schienennetz in NRW fahren die Züge auf der betroffenen Strecke wieder nach Plan. Das bestätigte uns ein Sprecher am Abend. Im Internet war zuvor ein Bekennerschreiben aufgetaucht. Philipp Nützig.
2: Eine linksextreme Gruppe namens Kommando Angry Birds hat demnach die Brände gelegt. Betroffen waren mehrere Kabelschächte an der Strecke zwischen Düsseldorf und Köln. Dem Schreiben zufolge steckt Hass auf die Industrie hinter der Tat. Ob es authentisch ist, lässt sich nicht mit Sicherheit sagen. Wegen der Brandfolgen wurden Züge umgeleitet und Verbindungen gestrichen. Der Kölner Staatsschutz ermittelt.
1: Die Rufe nach einer Verschiebung der deutschen Klimaziele werden lauter. Vertreter aus Politik, Wirtschaft und Gewerkschaften fordern in der Welt am Sonntag, erst 2050 CO2-neutral zu werden, so wie das die EU vorschreibt. In der deutschen Zielmarke 2045 sehen sie eine unnötige Belastung für die Industrie. Nach der stundenlangen Geiselnahme in einem Berliner Supermarkt soll der Tatverdächtige heute dem Haftrichter vorgeführt werden. Mehr von Imme Kasten.
3: Der Mann soll am Freitagabend eine Mitarbeiterin mit einem Messer in seine Gewalt gebracht und über Stunden dann festgehalten haben. Laut Bild soll der Tatverdächtige 29 Jahre alt und der Polizei bereits bekannt sein. Erst gestern Morgen konnten Spezialkräfte die Frau mit einem Taser-Einsatz befreien und den Mann dann festnehmen. Die Mitarbeiterin erlitt einen Schock und kam ins Krankenhaus. Die Hintergründe für die Geiselnahme sind noch völlig unklar.
1: England hat bei der Fußball-WM das dritte Halbfinalticket gelöst. Die Engländer haben im Viertelfinale gegen Norwegen gewonnen. Am Ende stand es 2:1. Als nächstes geht's dann entweder gegen die Schweiz oder Titelverteidiger Argentinien. Auch Frankreich und Spanien sind schon ins Halbfinale eingezogen.
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4: Mit KI-Support. Mal mehr, mal weniger Wolken sind unterwegs. Im Nordwesten kann es dazu auch neblig werden. Später an der Ostsee vielleicht noch ein einzelner Schauer. In der Nacht gehen die Temperaturen runter auf 20 bis 12 Grad. Morgen wird's vor allem im Norden erstmal wolkiger, später sind auch mal Schauer oder Gewitter drin, sonst oft trocken und ziemlich heiß mit bis zu 36 Grad.
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1: Im Studio Silas Quiring. Lob von Bundespräsident Steinmeier für die Bundesregierung und ihr Reformpaket. Im ZDF bemüht er einen Fußballvergleich und sagt, die Koalition habe gerade die reine Defensive verlassen und sei ins Vorwärtsspiel gekommen. Und weiter.
2: Es könnte sein, dass wir gerade eine neue Phase erleben, will sagen, dass man die Selbstblockade innerhalb der Koalition aufgehoben hat, aufgelöst hat und hoffentlich aus den beschlossenen Paketen, die jetzt auf dem Weg sind, auch die Lust an der Gestaltung zurückgewinnt. Das ist das, was mindestens erforderlich ist, um diesen Weg der Reformen fortzusetzen.
1: Die für den Welthandel so wichtige Straße von Hormus ist wieder geschlossen. Bis auf Weiteres, bis zu einem Ende der amerikanischen Intervention, heißt es von den iranischen Revolutionsgarden. Der Iran nutzt sie als Druckmittel. Aus dem Führungszirkel in Teheran heißt es, die Meerenge sei wichtiger als Dutzende von Atombomben. Nach den Kürzungen beim Elterngeld plant Bundesfamilienministerin Prien den nächsten Einschnitt. Der Unterhaltsvorschuss für Alleinerziehende soll eingeschränkt werden. Colin Mock mit den Einzelheiten.
3: Der soll künftig nur noch für Kinder bis einschließlich 15 Jahren ausgezahlt werden, heißt es jetzt aus Priens Ministerium. Aktuell wird der Unterhaltsvorschuss bis zum Ende des 18. Lebensjahres gezahlt, wenn der unterhaltspflichtige Elternteil entweder nicht zahlt, nicht bekannt oder verstorben ist. Ein entsprechender Gesetzentwurf mit den neuen Plänen soll demnächst vorliegen. Hintergrund seien, wie auch beim Elterngeld, die Sparvorgaben an den Bundeshaushalt.
1: VW-Chef Blume hält Werksschließungen für vermeidbar. Es gebe intelligentere Lösungen, sagte er der Bild am Sonntag. Blume will vor allem bei den Produktionskosten weiter sparen. Zuletzt war die Rede davon, dass die Werke in Zwickau, Emden, Hannover und Neckarsulm auf der Kippe stehen. Für Alexander Zverev ist der Traum vom Wimbledon-Sieg geplatzt. Deutschlands aktuell bester Tennisspieler hat das Finale gegen den Weltranglisten-Ersten Jannik Sinner mit 1:3 nach Sätzen verloren. Für den Italiener ist es die Titelverteidigung.
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4: Mit KI-Support. Mal mehr, mal weniger Wolken sind unterwegs. Im Nordwesten kann es dazu auch neblig werden. Später an der Ostsee vielleicht noch ein einzelner Schauer. In der Nacht gehen die Temperaturen runter auf 20 bis 12 Grad. Morgen wird es vor allem im Norden erstmal wolkiger. Später sind auch mal Schauer oder Gewitter drin. Sonst oft trocken und ziemlich heiß mit bis zu 36 Grad.
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1: Im Studio Silas Quiring. Endlich ist etwas passiert, sagt Bundespräsident Steinmeier zum Reformpaket der Bundesregierung. Er lobt im ZDF-Sommerinterview die Pläne und hofft, dass die Selbstblockade innerhalb der Koalition vorbei ist und die Lust am Gestalten zurück. Steinmeier sagt:
2: Die Koalition hat gerade die reine Defensive verlassen und ist ins Vorwärtsspiel gekommen. Aber ganz im Ernst, ich empfehle wirklich, dass wir in diesen Sommer mit etwas mehr Zuversicht gehen, als uns das in den letzten Sommern in der Tat erlaubt war.
1: Nach den Kürzungen beim Elterngeld plant Bundesfamilienministerin Prien den nächsten Einschnitt. Der Unterhaltsvorschuss für Alleinerziehende soll künftig nur noch für Kinder bis einschließlich 15 Jahren ausgezahlt werden. Aktuell wird er bis zum Ende des 18. Lebensjahres gezahlt. Die nächste Hitzewelle ist da. Vor allem im Südwesten Deutschlands sind die Temperaturen schon auf über 35 Grad geklettert. Ganz so

0: Heftig wie im Juni soll es aber auch in den nächsten Tagen nicht werden, Anne Brauer.
1: Ja, und vor allem auch die gefühlten Temperaturen bleiben unter denen der letzten Hitzewelle. Weil die Luft trockener ist, bleibt es deutlich erträglicher. Die Trockenheit bringt aber andere Probleme mit sich. Die Waldbrandgefahr steigt, zum Beispiel in großen Teilen Brandenburgs, auf die beiden höchsten Stufen. Und andererseits sinken die Flusspegel. Im Rhein planen jetzt die ersten Flusskreuzfahrer ihre Routen um.
0: Der verheerende Waldbrand im Süden Spaniens ist wohl unter Kontrolle. Etwa 1.000 der 1.500 Menschen, die in der andalusischen Provinz Almeria ihre Häuser verlassen mussten, dürfen wieder zurück. Mindestens 12 Menschen sind bei den Bränden in der Touristenregion ums Leben gekommen. Nach seinem Sieg bei den French Open hat Tennisstar Alexander Zverev bei Wimbledon nicht nachlegen können. Der 29-Jährige hat das Finale gegen den Weltranglisten-Ersten und Titelverteidiger Jannik Sinner aus Italien verloren.
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3: Mit KI-Support. Mal mehr, mal weniger Wolken sind unterwegs. Im Nordwesten kann es dazu auch neblig werden. Später an der Ostsee vielleicht noch ein einzelner Schauer. In der Nacht gehen die Temperaturen runter auf 20 bis 12 Grad. Morgen wird es vor allem im Norden erstmal wolkiger. Später sind auch mal Schauer oder Gewitter drin. Sonst oft trocken und ziemlich heiß mit bis zu 36 Grad.
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2: Im Studio Silas Quiring. Die für den Welthandel so wichtige Straße von Hormus ist wieder geschlossen. Bis auf Weiteres, bis zu einem Ende der amerikanischen Intervention, heißt es zumindest von den iranischen Revolutionsgarden. Der Iran nutzt die Straße als Druckmittel. Aus dem Führungszirkel in Teheran heißt es, die Meerenge sei wichtiger als Dutzende von Atombomben. Donald Trump behauptet wiederum, die Straße sei wieder offen. Der US-Präsident hatte die ohnehin brüchige Waffenruhe zuletzt endgültig aufgekündigt. Seitdem gibt es wieder gegenseitige Angriffe. Endlich ist etwas passiert, sagt Bundespräsident Steinmeier zum Reformpaket der Bundesregierung. Er lobt im ZDF-Sommerinterview die Pläne und hofft, dass die Selbstblockade innerhalb der Koalition vorbei ist und die Lust am Gestalten zurück. Steinmeier sagt:
3: Die Koalition hat gerade die reine Defensive verlassen und ist ins Vorwärtsspiel gekommen. Aber ganz im Ernst, ich empfehle wirklich, dass wir in diesen Sommer mit etwas mehr Zuversicht gehen, als uns das in den letzten Sommern in der Tat erlaubt war.
2: Die nächste Hitzewelle ist da. Vor allem im Südwesten Deutschlands waren schon bis zu 35 Grad drin. In den nächsten Tagen wird es noch etwas mehr, allerdings nicht ganz so heftig wie im Juni. Und wegen der trockeneren Luft bleiben auch die gefühlten Temperaturen deutlich darunter. Die Trockenheit bringt aber andere Probleme mit sich. Die Waldbrandgefahr steigt in Teilen Brandenburgs und Regionen im Südwesten teilweise auf die höchste Stufe. In Andalusien im Süden Spaniens hat die Feuerwehr den gewaltigen Waldbrand weitgehend unter Kontrolle gebracht. Die Regionalregierung spricht von einer Rückkehr zur Normalität mit äußerster Vorsicht. Mindestens 12 Menschen sind bei den Bränden ums Leben gekommen. Nach seinem Sieg bei den French Open hat Tennisstar Alexander Zverev bei Wimbledon nicht nachlegen können. Der 29-Jährige hat das Finale gegen den Weltranglisten-Ersten und Titelverteidiger Jannik Sinner aus Italien verloren.
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4: Mit KI-Support. Wolkig geht's gerade vor allem im Nordosten weiter. Im Nordwesten kann auch mal Nebel auftauchen. Sonst ist der Himmel oft klar oder nur leicht bewölkt. Dazu liegen die Temperaturen aktuell zwischen 20 und 12 Grad. Später am Tag bleibt's meistens trocken. An der Ostsee kann aber auch mal ein Schauer runterkommen. Die Höchstwerte liegen dann bei 25 bis 36 Grad.
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